0: 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Can we see them sign contact info?
1: EMS 19-5-9.
2: Clear back in
1: 5-9.
3: Service 0-0.
1: Charles, clear, commanded.
4: Clear back in service 0-10.
5: For you, Toby, 10-8, no issues.
3: That's affirmative. They revoked D. David to show a file out of St. Lawrence County with extradition with adjacent counties only. 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
6: 530.
1: Five 3-0 command force. The operator is going to be in Joseph. Last name is going to be Serena.
6: Proceed 011.
7: Fire dispatch 5651.
6: Fire dispatch.
3: As of 8/14/2026 for insurance lab.
6: Clear and route back to 3-0.
3: 2000 Honda Civic sedan Calibram.
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7: I'll be en route to Military Roosevelt.
8: 22912.
2: Region 2, Station 15. 0-1. 0-1. 149
6: County, can you show me out?
2: Pursuit John, so you're
6: going to be
2: on 757 on scene
6: 0012. 5-0.
1: Show me clear last warning for speed. If you could advise all Saratoga Zone members, final sweeps, end of tour 0030.
6: Okay.
9: Village patrolling noise complaint, area of 1 Karasaka Lane at the Lighthouse Restaurant.
6: Sure.
9: Loud music, no interview.
10: I'll check the area, including the industrial park. Those vehicles are...
9: Village patrolling noise complaint area.